0: korrigiert. 1,3% Wachstum werden erwartet. Im Frühjahr waren es noch 0,5%. Die Wirtschaft hat den Iran-Krieg und die hohen Energiepreise besser weggesteckt als gedacht, heißt es. Der Weg für Sondierungsgespräche in Berlin ist frei. Linke, SPD und Grüne haben sich geeinigt, auch beim Umgang mit Antisemitismus. Die Parteien betonen, wer antisemitisch auffällt, muss mit einem Parteiausschluss rechnen. Zuvor gab es Antisemitismusvorwürfe gegen Teile der Linken. Die Spionageaffäre um Ex-BND-Chef Hanning spitzt sich weiter zu. Wie der Spiegel schreibt, soll der ehemalige Chefspion auch Kontakt zu einem chinesischen General gehabt haben. Offiziell bestätigt wurde das noch nicht. Hanning sitzt im Moment in U-Haft. Die UEFA will FIFA-Chef Infantino loswerden, hat aber noch keinen ernsthaften Gegenkandidaten. Die 55 europäischen Fußballverbände haben in Berlin unter anderem darüber beraten. Details sind aber noch nicht bekannt. Die FIFA-Präsidentschaftswahl steht im Frühling an.
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0: 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Es ist 3 Uhr.
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2: Im Studio Imme Kasten. Der Weg für Sondierungsgespräche in Berlin ist frei. Linke, SPD und Grüne haben sich geeinigt, auch beim Umgang mit Antisemitismus. Die Parteien betonen, wer antisemitisch auffällt, muss mit einem Parteiausschluss rechnen. Zuvor gab es Antisemitismusvorwürfe gegen Teile der Linken. Die deutsche Wirtschaft läuft deutlich besser als gedacht. Deshalb hat jetzt auch die Bundesregierung ihre Wirtschaftsprognose nach oben geschraubt. Das Wirtschaftsministerium geht jetzt von einem Plus in diesem Jahr von 1,3% aus, mehr als doppelt so viel wie im Frühjahr. Neuer Anlauf im Ring um ein Ende des Ukraine-Krieges. Ein ukrainisches Verhandlungsteam ist morgen und übermorgen in den USA. Da stehen Gespräche mit Unterhändlern von US-Präsident Trump an, sagte der ukrainische Präsident Zelensky. Auch ein europäisches Team soll dazu stoßen. Die Bundesregierung ist beim Bürokratieabbau auf einem guten Weg. So steht's zumindest im Jahresbericht des Normenkontrollrats. Vieles ist schon beschlossen, muss aber noch umgesetzt werden. Als Beispiel nannten die Experten das Kindergeld, das künftig automatisch ausgezahlt werden soll.
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2: Es ist 4 Uhr.
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3: Im Studio Imme Kasten. Zu den Favoriten zählen dieses Jahr Papst Leo oder auch der Internationale Strafgerichtshof. Heute wird bekannt gegeben, wer den Friedensnobelpreis bekommt. Letztes Jahr ging er an die venezolanische Oppositionsführerin Machado. Zwei Behördenmitarbeiter sind bei einer Waffenkontrolle in der Oberpfalz erschossen worden. Der mutmaßliche Schütze wurde laut Bild in der Nacht von Spezialkräften festgenommen. Dabei wurde er angeschossen. Der Mann hatte sich zuvor stundenlang in einem Haus verschanzt. Der Bundestag will die Regeln für Bluttests in der Schwangerschaft überprüfen. Mit großer Mehrheit stimmten die Abgeordneten am Abend dafür. Eine Expertenkommission soll nun klären, wann die Tests medizinisch sinnvoll sind. Seit 2022 zahlen die Krankenkassen dafür. Die XXL-Länderspielpause ist vorbei. Heute geht die Bundesliga wieder los. Zum Start des 5. Spieltags ist gleich Tabellenführer Borussia Dortmund gefordert. Gegen Bremen will der BVB seine Siegesserie fortsetzen. Los geht's um 20.30 Uhr.
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1: 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Es ist 5 Uhr.

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1: Im Studio Imme Kasten. Zu den Favoriten zählen dieses Jahr Papst Leo oder auch der Internationale Strafgerichtshof. Heute wird bekannt gegeben, wer den Friedensnobelpreis bekommt. Letztes Jahr ging er an die venezolanische Oppositionsführerin Machado. Zwei Behördenmitarbeiter sind bei einer Waffenkontrolle in der Oberpfalz erschossen worden. Der mutmaßliche Schütze wurde laut Bild in der Nacht von Spezialkräften festgenommen. Dabei wurde er angeschossen. Der Mann hatte sich zuvor stundenlang in einem Haus verschanzt. Der Bundestag will die Regeln für Bluttests in der Schwangerschaft überprüfen. Mit großer Mehrheit stimmten die Abgeordneten am Abend dafür. Eine Expertenkommission soll nun klären, wann die Tests medizinisch sinnvoll sind. Seit 2022 zahlen die Krankenkassen dafür. Der Weg für Sondierungsgespräche in Berlin ist frei. Linke, SPD und Grüne haben sich geeinigt, auch beim Umgang mit Antisemitismus. Die Parteien betonen, wer antisemitisch auffällt, muss mit einem Parteiausschluss rechnen. Zuvor gab es Antisemitismusvorwürfe gegen Teile der Linken.
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2: Es ist 6 Uhr.
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3: Im Studio Anna Löwer. Heute wird der Friedensnobelpreis verliehen. Als Favoriten gelten unter anderem Papst Leo, der Internationale Strafgerichtshof oder die Hilfsorganisation Save the Children. Letztes Jahr war die venezuelanische Oppositionsführerin Machado ausgezeichnet worden. Nach den tödlichen Schüssen auf zwei Behördenmitarbeiter in der Oberpfalz ist der mutmaßliche Schütze festgenommen worden. Spezialkräfte überwältigten den 60-Jährigen, der sich in seinem Haus verschanzt hatte. Die tödlichen Schüsse waren bei einer Waffenkontrolle gefallen. Die geplante Rentenreform verzögert sich offenbar. Laut Bild rechnet Kanzler Merz nicht mehr mit einem Bundestagsbeschluss bis Jahresende. Stattdessen soll das Paket bis dahin nur durchs Kabinett gehen. Vor allem bei der Rente nach 45 Beitragsjahren gibt es weiter Streit in der Koalition. Eine Hinrichtung vor laufender Kamera. In den USA soll ein zum Tode verurteilter Attentäter erschossen werden und die Öffentlichkeit soll dabei zusehen können. Das hat US-Verteidigungsminister Hegseth angekündigt. Der Mann hatte 2009 auf einem Militärstützpunkt in Texas 13 Menschen erschossen.
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4: Wer morgens jetzt schon Vollgas gibt, kommt schneller ins Wochenende. Deshalb gleich Kaiser Chiefs um 10 nach 6 mit Ruby. Vorher auch immer gut gelaunt Madcon mit Baggin. Ich bin der Dino. Genießt den 9. Oktober. Let's go.

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1: Einen schönen guten Morgen wünsche ich euch allen. Ihr schickt uns gerade immer so viele tolle Sätze über die 0160, 800, 700 und die 5. Und heute hat das gemacht die Saskia aus Schweinfurt in Bayern.
2: Morgen, Steffi und Dino. Liest der CD-Player auch gebrannte CDs?
1: Oh Gott, war das ein Ärgernis, wenn man das geschafft hat, seine Lieblings-CD unter illegalsten Umständen von irgendjemandem zu kriegen und zu brennen.
3: Ja.
1: Und dann legt man die zu Hause in die Stereoanlage ein und dann spielt das Ding das nicht ab.
3: Oder in manchen Autos, ne? Man fährt mit irgendwelchen Kumpels irgendwo hin und sein scheiß CD-Player konnte gebrannte CDs nicht spielen. Sag mal, hallo, wofür habe ich mein Leben riskiert und Musik illegal heruntergeladen?
1: Kurz vorm Knast und dann geht es nicht mal, weißt schon.
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Welche Poster gab es in Zeitschriften wie Mädchen, Wendy oder natürlich die Bravo? Das klären wir jeden Morgen hier. Absolut Top 2000er. Wir haben ein Riesenarchiv. Ich liebe es so, die ganzen Ausgaben zu durchwühlen. Ich habe hier eine Bravo aus dem August 2000. Da gab es 4 Poster. ATC, John und Andrea. Das sind Big Brother Bewohner. Limp Bizkit und Jon Bon Jovi. Allein schon an den Postern erkennt man ja, dass diese Zeit so bunt und abwechslungsreich ist. Absolut Top 2000er, euer Zuhause für alle 2000er-Fans. Und man hört es auch in unserer Playlist, dass diese Zeit einfach die geilste ist. Ist einfach so, das muss man hier am Freitagmorgen mal klarstellen, um kurz vor 6:30. Hier ist Leon Rimes, auch ein Song aus dem August 2000 mit Can't Fight the Moonlight. So, es ist früh, Entschuldigung.

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9: Hier ist der Dino. Ich freue mich, euch aus ganz Deutschland zu hören. Wieso feiert ihr die Musik? Wir haben euch gefragt, zum Beispiel am Filmpark Babelsberg in Potsdam.
10: Bin ich halt mit aufgewachsen, also finde ich einfach super und weiß nicht, ist so meine Musik einfach.
9: Und Sascha oder Nelly Furtado, die gehen auch heute noch gut rein, bekommt ihr beide in den nächsten 10 Minuten. Viel Spaß jetzt um 6:30.
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0: Der erste Gedanke, wenn ihr euch von eurem Morgen hier auf absolut top 2000er wecken lässt.
1: Wir freuen uns.
2: Ja. Schauen wir mal, was wird.
3: Was wird?
0: Es wird geil. Schönen 9. Oktober. In der WM in Japan und Südkorea 2002. Da hat es ja Deutschland bis ins Finale geschafft. Brasilien hat uns dann fertig gemacht. Ich war da erst 11 Jahre alt und ich habe mich noch weniger für Fußball interessiert als heute. Aber die Musik der WMs, die kenne ich alle noch in- und auswendig. Und diesen Sound aus unserer Teenie-Zeit, den feiern wir jetzt. Unsere Mannschaft war 2002 sehr motiviert dank Sascha und diesem Fußballhit. This is my time. Kommt gut rein hier auf absolut top 2000er.

0: schönen Freitag. Gemeinsam sind wir täglich aufgestanden, immer ab 6 euer Morgen. Ich bin der Dino. Und ich freue mich, wenn ihr euch reinmeldet. Ihr seid ein Teil der Show 0160 800 700 und dann die 5. Guten Morgen nach Bayern. Um genauer zu sein, schauen wir jetzt mal nach Lindau. Wunderschöne Stadt, war ich auch schon mal am Bodensee. Herrlich. Guten Morgen, Tina. Was denkst du dir, wenn du hier morgens reinhörst?
1: Mega, genau unsere Zeit.
0: Was findest du so geil an den 2000ern?
1: Ach, jetzt ist einfach das Gefühl von früher. Ach, es gab einfach nur gute Musik.
0: Da hast du recht. You too. Nur gute Musik. Mit Beautiful Day hier auf Absolut Top 2000er. 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
2: Es ist 7 Uhr.
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9: Im Studio Anna Löwer. Wer bekommt in diesem Jahr den Friedensnobelpreis? Zu den Favoriten zählen Papst Leo oder auch der Internationale Strafgerichtshof. Heute wird bekannt gegeben, wer die Auszeichnung erhält. Fast 300 Kandidaten und Organisationen stehen auf der Liste. Die Rentenreform lässt wohl länger auf sich warten als geplant. Kanzler Merz geht in der Bild davon aus, dass sie bis zum Frühling steht. Ursprünglich sollte alles bis Jahresende durch sein. Vor allem bei der sogenannten Rente mit 63 gibt es noch Streit innerhalb der Regierung. Neuer Anlauf im Ringen um ein Ende des Ukraine-Kriegs. Ein ukrainisches Verhandlungsteam ist heute und morgen in den USA. Dort stehen Gespräche mit Unterhändlern von US-Präsident Trump an, sagte der ukrainische Präsident Zelensky. Auch ein europäisches Team soll dabei sein. Nach den anhaltenden Schülerprotesten in Frankreich will die Regierung jetzt 3000 Vertretungslehrer organisieren. Das hat der französische Bildungsminister angekündigt. Allein gestern gingen landesweit mehr als 70.000 Menschen auf die Straße, um für bessere Lernbedingungen zu protestieren.
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10: Der Glaube an die 2000er. Der vereint uns alle. Deshalb gleich ein Auszug aus so einer selbstgeschriebenen 2000er Musikbibel mit dem Engel Usher. Und vorher geht's jetzt rein in den Freitag mit viel Bums. Hier ist La Rue und Bulletproof um kurz nach 7.

0: kurz nach sieben. Es ist Zeit. Wir wollen hier diese heilige Zeit zelebrieren. Ich bin der Dino und ich habe für euch eine selbstgeschriebene 2000er Musikbibel.
1: Die wachen Herzen der 2000er hören heute am 9. Oktober auf die Worte von Ascha. Und siehe, sie gefiel ihm sehr, doch ihr Anblick erinnerte ihn an jene, die einst sein Herz verletzte.
0: Weisheiten aus You Remind Me auf absolut Top 2000er. Amen.

0: Musik, die wir vom Aussterben retten, dafür stehe ich mit meinem Namen. Hello, hier ist der Dino auf eurem Morgen. Und Erinnerungen, die wir auch nie vergessen dürfen, darum kümmert sich Ivo. Jeden Morgen um 20 Minuten nach 7.
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2: Es war der Aufreger des Jahrhunderts. Das erste iPhone kam raus. Eine Weltneuheit. Aber wie? Man kann den Akku nicht wechseln? Es war ja damals noch normal, ne? Einfach bei den alten Nokias oder was auch immer es war, Rückseite aufgeschoben, Akku raus, wieder rein. Und so hat man sein Handy resettet, wenn sich Snake zweimal wieder aufgehängt hat. Und das ging beim iPhone nicht. Da dachte man, das kann's doch nicht sein. Das meinen die doch nicht ernst. Aber ja, man konnte ja sein Handy resetten, indem man den Power-Button und den Home-Button gleichzeitig gedrückt hat. Gibt's heute auch nicht mehr, ne? Der gute alte Home-Button. Allein davon kriege ich Flashbacks.
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1: Auch am 9. Oktober für euch fleißig da. Der Dino hier.
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1: In der Playlist so viele Engel und Kinder. Ich sag nur No Angels, Daylight in Your Eyes nach 2 Hits und Destiny's Child, Say My Name. Es ist 7:30. Kommt gut rein jetzt ins Wochenende. Schönen Freitag.

0: stellt euch vor, ihr müsstet in die Arbeit fahren und Detlef, die Soße steht am Empfang.
1: Ich muss raus.
0: Da will ich auch sofort raus und wieder zurück ins Bett. Weil dieses Pam Pam Pam am Morgen, so ein Bootcamp, das brauche ich eben kurz nach 7:30 nicht. Guten Morgen, absolut Top 2000er, hier ist der Dino. Krass, was die Popstars-Girls in den 2000ern durchmachen mussten. Aber ey, dann wären die No Angels nicht da, wo sie heute sind. Eine gute Ausbildung haben sie bekommen. Und diese Motivation ohne Pam Pam Pam gebe ich euch mit ihrem ersten Hit Daylight in Your Eyes auf absolut Top 2000er. Schönen Freitag.

Rein geht's in den 9. Oktober. Letzten Monat haben sie uns in Deutschland happy gemacht. Die Konzerte in München und in Düsseldorf. Aktuell sind sie zu dritt unterwegs. Hello, hier ist absolut Top 2000er mit den Pussycat Dolls. Ihre Musik und der sexy Vibe der Songs, der bleibt bis heute. Egal wie viele hinter Nicole Scherzinger tanzen. Buttons funktioniert immer. Macht uns jetzt auch wach um kurz vor 8. 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
13: Es ist 8 Uhr.
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14: Im Studio Anna Löwer. Heute wird der Friedensnobelpreis verliehen. Als Favoriten gelten unter anderem Papst Leo, der Internationale Strafgerichtshof oder die Hilfsorganisation Save the Children. Letztes Jahr war die venezolanische Oppositionsführerin Machado ausgezeichnet worden. In der Oberpfalz ist eine Waffenkontrolle komplett eskaliert. Zwei Behördenmitarbeiter sind gestern bei einem Hausbesuch erschossen worden. Der Verdächtige hatte sich anschließend in seinem Haus verschanzt. Spezialkräfte konnten ihn in der Nacht überwältigen. Die Rentenreform lässt wohl länger auf sich warten als geplant. Kanzler Merz geht in der Bild davon aus, dass sie bis zum Frühling steht. Ursprünglich sollte alles bis Jahresende durch sein. Vor allem bei der sogenannten Rente mit 63 gibt es noch Streit innerhalb der Regierung. Eine Hinrichtung vor laufender Kamera. In den USA soll ein zum Tode verurteilter Attentäter erschossen werden und die Öffentlichkeit soll dabei zusehen können. Das hat US-Verteidigungsminister Hegseth angekündigt. Der Mann hatte 2009 auf einem Militärstützpunkt in Texas 13 Menschen erschossen.
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15: Es ist kurz nach 8 und die Weltstars der 2000er, die fühlen sich hier wohl. Das ist die Playlist, die Bock macht. Also einen geilen 9. Oktober gleich mit Rihanna, Disturbia und vorher Britney mit Toxic.

0: euer Freitagmorgen. Ihr habt nicht nur Bock auf geile Musik aus unserer Teenie-Zeit. Wir lernen hier gemeinsam Sätze, die nur 2000er-Fans verstehen. Guten Morgen, hier auch aus dem absolut Top 2000er-Team.
1: Einen schönen guten Morgen wünsche ich euch allen. Ihr schickt uns gerade immer so viele tolle Sätze über die 0160 800 700 und die 5. Und heute hat das gemacht die Saskia aus Schweinfurt in Bayern.
2: Morgen, Steffi und Dino. Liest der CD-Player auch gebrannte CDs?
1: Oh Gott, war das ein Ärgernis, wenn man das geschafft hat, seine Lieblings-CD unter illegalsten Umständen von irgendjemandem zu kriegen und zu brennen.
0: Ja.
1: Und dann legt man die zu Hause in die Stereoanlage ein und dann spielt das Ding das nicht ab.
0: Oder in manchen Autos, ne? Man fährt mit irgendwelchen Kumpels irgendwo hin und sein scheiß CD-Player konnte gebrannte CDs nicht spielen. Sag mal, hallo, wofür habe ich mein Leben riskiert und Musik illegal heruntergeladen?
1: Kurz vorm Knast und dann geht es nicht mal, weißt schon.
0: Liest der CD-Player auch gebrannte CDs? Sätze, die nur 2000er-Fans verstehen, immer um 10 nach 6 und um 10 Minuten nach 8.
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0: Der 2000er Style, der musste schon sitzen, denn wie hat Pietro Lombardi einst gesagt?
1: Weil mein Ruf kaputt geht, nicht deiner.
0: Guten Morgen, absolut Top 2000er, euer Morgen immer ab 6, hier ist der Dino. Und Hauptsache, der MP3-Player sieht cool aus und passt auch zum Outfit. Irgendwann gab es ja die Teile ja auch im Discounter, in verschiedenen Farben. Ich hatte mal einen blauen, irgendwann einen roten. Mit Stickern oder anderen Dekosteinen haben dann andere die MP3-Player auch optisch aufgepimpt. Und mit welchem Song sind wir dann stylisch und gangstermäßig zur Bushaltestelle gelaufen? Natürlich zu Smack That bekommt ihr um kurz vor 8:30 nur auf absolut Top 2000er.

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11: So viele Gründe, warum ihr morgens diese Zeit zelebriert, hier zum kurz nach 8:30. Das sagt ihr am Aalbäumle in Aalen, Baden-Württemberg.
12: Boah, ich finde die Musik auch ziemlich cool, weil es einfach so Hits sind, die jeder kennt, wo man irgendwie richtig gut dazu Party machen kann.
11: Party am Freitag, ja, das brauchen wir definitiv. Avril Lavigne, Girlfriend, in den nächsten 10 Minuten und vorher Blue, You Make Me Wanna.

0: Wunderschönen guten Morgen, Dino.
1: Dank dir wächst ja auch die absolut Top 2000er Community. Du empfiehlst uns fleißig weiter, denn man hört uns ja in ganz Deutschland.
0: Ja, auf jeden Fall. Ich empfehle auch immer wieder weiter und ich habe, glaube ich, auch schon euch bis nach, wo wohnt man? Hannover wohnt mein bester Freund. Der hört euch jetzt auch mittlerweile.

Nach fetten Elektrobeats gleich Punk, Rock, Pop, Sound von Avril Lavigne. Freut euch auf Girlfriend hier auf Absolut Top 2000er. Hier ist euer Morgen. 0160 800 700 und dann die 5. Meldet euch gerne rein, so wie die Manu aus Lommersum in Nordrhein-Westfalen.

war und ist der King der Urban R&B Sounds. Kurz vor neun hier auf absolut Top 2000er. Jeder hat einmal nach seiner Pfeife getanzt, aber in a good way. Ein 2000er Song von Timbaland ist immer einer, der auf einer guten Party läuft. Und natürlich ist dieser Produzent auch in unserer Lieblingsplaylist vertreten. Ey, was wären wir sonst für ein Sender? Hier ist Give It To Me, produziert auch von Timbaland. Wunderschönen 9. Oktober.

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2: Es ist 9 Uhr.
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4: Im Studio Anna Löwer. Wer bekommt in diesem Jahr den Friedensnobelpreis? Zu den Favoriten zählen Papst Leo oder auch der Internationale Strafgerichtshof. Heute wird bekannt gegeben, wer die Auszeichnung erhält. Fast 300 Kandidaten und Organisationen stehen auf der Liste. Die geplante Rentenreform verzögert sich offenbar. Laut Bild rechnet Kanzler Merz nicht mehr mit einem Bundestagsbeschluss bis Jahresende. Stattdessen soll das Paket bis dahin nur durchs Kabinett gehen. Vor allem bei der Rente nach 45 Beitragsjahren gibt es weiter Streit in der Koalition. Nach den anhaltenden Schülerprotesten in Frankreich will die Regierung jetzt 3000 Vertretungslehrer organisieren. Das hat der französische Bildungsminister angekündigt. Allein gestern gingen landesweit mehr als 70.000 Menschen auf die Straße, um für bessere Lernbedingungen zu protestieren. Nach den tödlichen Schüssen auf zwei Behördenmitarbeiter in der Oberpfalz ist der mutmaßliche Schütze festgenommen worden. Spezialkräfte überwältigten den 60-Jährigen, der sich in seinem Haus verschanzt hatte. Die tödlichen Schüsse waren bei einer Waffenkontrolle gefallen.
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5: Immer ab 6, teilweise wach und fit für euch da. Ich bin der Dino. Ja, diese Musik, die rüttelt uns einfach gut durch. Ist so. Gleich Beyoncé am Freitag mit Irreplaceable und vorher Gigi D'Agostino, der Meister der Elektrobeats, La Passion.

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1: Ja, typisch 2000er halt. Hier ist absolut top 2000er. Eine wilde Zeit haben wir ja gemeinsam auch jeden Morgen hier. Ich bin der Dino, jetzt um 10 nach 9. Ja, das ist ein Cover von der Bravo aus dem Oktober 2006. Da ist La Fée drauf. Die liegt in einem Sarg mit Lilien auf ihrem Körper. Und die Headline schreibt, La Fée schockt im Sarg auf die Bühne. Ja.
2: Ja, das ist halt 2000er, wie wir sie feiern und lieben. So im Nachhinein finde ich es gar nicht mal makaber, eher lustig.
0: Wer es aber undramatischer mag, mit Stil. Beyoncé hat im Oktober 2006 parallel zu La Fées Sargzeit diesen Hit herausgebracht. Hier ist Irreplaceable auf absolut top 2000er. Schönen Freitag.

0: einen Rückzugsort am Morgen brauchen wir? Denn ne, um kurz vor 9:30 kann man schon mal
1: den Hodensack in kaltes Wasser hängen.
0: Egal was ihr macht, Hauptsache absolut top, 2000er ist mit dabei. Ja, ein Rückzugsort bei der Arbeit ist schwierig. Bei mir ist es einfach die Toilette. Einfach ein bisschen länger sitzen bleiben und TikToks oder andere News checken. Ist kein Arbeitszeitbetrug. Für mich ist das ein Ort der kreativen Entfaltung. Und ein Ort, wie ihn Keen beschreibt. Somewhere only we know. Also gönnt euch eine kleine Pause im Kopf am Freitagmorgen, am stillen Örtchen oder auf der stillen Treppe. Hauptsache absolut top 2000er. Hier ist euer Morgen. 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
8: Euer Pflichtprogramm morgens. Hallo, hier ist der Dino.
9: Nicht die Mama.
8: Ihr hört mich immer ab 6 und ihr bekommt richtig geile Banger. Rob Thomas, der rüttelt uns nochmal durch. Lonely No More. Und wer der zweite Kaffee am 9. Oktober noch nichts gebracht hat, Black Eyed Peas, ganz smooth geht's rein mit Where Is The Love.

Nicht mehr alleine sein und endlich eine Beziehung haben, die wirklich funktioniert. Hello, schönen Freitagmorgen. Hier ist euer Morgen auf Absolut Top 2000er. Ich kann aber aus meiner Erfahrung sprechen. Dieses Jahr bin ich als Single sehr viel und sehr gerne allein unterwegs. Die Beziehung zu sich selbst sollte echt immer die wichtigste sein. Ja, nur so kann man andere Menschen lieben. Das habe ich jetzt nicht hier von irgendeinem Kalenderspruch abgelesen. Das ist wirklich so meine Philosophie in diesem Jahr. So oder so, dieser Hit gibt uns ein gutes Gefühl. Absolut Top 2000er mit Rob Thomas und Lonely No More. Um kurz nach 9:30 guten Morgen. 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

0: täglich ab 6. Euer Morgen mit mir, der Dino. Eure Lieblingshits übersetze ich in eine heilige Sprache, denn die 2000er sind und bleiben für immer eine heilige Zeit. Hier ist meine selbstgeschriebene 2000er Musikbibel.
1: Liebe 2000er Gemeinde am Freitagmorgen, und so sprachen die vier verbliebenen Engel von Take That. Meine Gefühle sind noch da, doch mein Herz braucht Zeit, um wieder ganz zu werden.
0: Weisheiten aus Patience auf absolut Top 2000er.

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14: Es ist 10 Uhr.
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15: Im Studio Anna Löwer. Verpflichtende Sprachtests für alle Vierjährigen in Kitas. Das sieht ein neues Kita-Gesetz vor und das ist heute zum ersten Mal Thema im Bundestag. Nach den Tests sollen Kinder mit Problemen genau gefördert werden, damit sie beim Start in die Schule keine Probleme haben. Heute wird der Friedensnobelpreis verliehen. Als Favoriten gelten unter anderem Papst Leo, der Internationale Strafgerichtshof oder die Hilfsorganisation Save the Children. Letztes Jahr war die venezuelanische Oppositionsführerin Machado ausgezeichnet worden. In der Oberpfalz ist eine Waffenkontrolle komplett eskaliert. Zwei Behördenmitarbeiter sind gestern bei einem Hausbesuch erschossen worden. Der Verdächtige hatte sich anschließend in seinem Haus verschanzt. Spezialkräfte konnten ihn in der Nacht überwältigen. Die XXL-Länderspielpause ist vorbei. Heute geht die Bundesliga wieder los. Zum Start des 5. Spieltages ist gleich Tabellenführer Borussia Dortmund gefordert. Gegen Bremen will der BVB seine

0: Siegesserie fortsetzen. Los geht's um 20.30 Uhr.
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3: Ich bin Sophia und wir starten hier rein in euren Freitagvormittag mit 2000er Stars. Marit Larsen ist mit dabei. Eminem und jetzt die wundervolle Vanessa Carlton mit 1000 Miles.

Happy Friday, hier war absolut Top 2000er. Ich bin Sophia und Fergie, die konnte 2007 vor allem Party, gute Laune, Girl Power Vibes mit Fergalicious und Glamorous. Und dann kam plötzlich Big Girls Don't Cry. Keine Party, kein Beat zum Abgehen, sondern ja eine richtig emotionale Trennungsgeschichte. Und genau das macht den Song so besonders, weil Fergie zeigt ihre komplett andere Seite und singt darüber, jemanden loszulassen, obwohl man ihn eigentlich noch liebt. Fergie hier bei Absolut Top 2000er mit Big Girls Don't Cry.

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4: Es ist Freitag, Party People, deswegen drehen wir uns hier zusammen unsere Lieblings-2000er auf. Einer kommt jetzt von Shakira und Wyclef Jean mit Hips Don't Lie. Ich bin Sophia, hi.

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1: Absolute Top 2000er ist hier euer Millennial Safe Space. Hier spielen wir die Songs, die ihr vielleicht mit der schönsten Zeit eures Lebens verbindet. Und in die 2000er gehört natürlich auch Evanescence mit Bring Me To Life. War damals Soundtrack vom Film Daredevil, also ein Superheldenfilm, der Evanescence weltweit bekannt gemacht hat. Bring Me To Life jetzt hier bei Absolute Top 2000er. Und ich hoffe natürlich, dass der Kaffee, der womöglich gerade neben euch steht, euch mindestens genauso gut zurück ins Leben bringt. Vielleicht ist es auch die Mischung aus Evanescence und dem Kaffee. Ich bin Sophia, schönen Freitag euch.

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1: Es ist 11 Uhr.
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3: Im Studio Anna Löwer. Zum ersten Mal soll es bundesweit die gleichen verbindlichen Vorgaben für Kitas geben. Das entsprechende Gesetz ist heute zum ersten Mal Thema im Bundestag. Vorgesehen sind da auch verpflichtende Tests für alle Vierjährigen, um die Kinder im Zweifel gezielt fördern zu können. Heute wird der Friedensnobelpreis verliehen. Als Favoriten gelten unter anderem Papst Leo, der Internationale Strafgerichtshof oder die Hilfsorganisation Save the Children. Letztes Jahr war die venezolanische Oppositionsführerin Machado ausgezeichnet worden. In der Oberpfalz ist eine Waffenkontrolle komplett eskaliert. Zwei Behördenmitarbeiter sind gestern bei einem Hausbesuch erschossen worden. Der Verdächtige hatte sich anschließend in seinem Haus verschanzt. Spezialkräfte konnten ihn in der Nacht überwältigen. Nach den anhaltenden Schülerprotesten in Frankreich will die Regierung jetzt 3000 Vertretungslehrer organisieren. Das hat der französische Bildungsminister angekündigt. Allein gestern gingen landesweit mehr als 70.000 Menschen auf die Straße, um für bessere Lernbedingungen zu protestieren.
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4: My Happy Ending, mein Happy End. Klingt erstmal ziemlich romantisch, ist es aber eigentlich überhaupt nicht. Avril Lavigne habe ich für euch und die singt in ihrem Song über eine Beziehung, von der beide dachten, sie würden für immer halten. Tja, und dann kommt das Ende doch ganz anders.
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Ich weiß, Leute, wir haben den 9. Oktober, aber wir müssen mal ganz kurz über den Weihnachtsfilm Tatsächlich Liebe sprechen. Zumindest im Ansatz. Viele von euch haben den schon gesehen, viele von euch lieben den. Ich finde, das ist auch ein ganz schöner Film. Und unter anderem ist Soundtrack Sugar Bass mit To Lost in You. Auch ein wunderschöner Song, der direkt Gänsehaut auslöst. Und ich finde, der Song, der passt perfekt zum Film. Ne? In diese verknallte Stimmung, dass man so verliebt ist und die Person nicht mehr aus dem Kopf bekommt und sich teilweise sogar selbst verliert. Man kennt's, Sugar Babes hier bei Absolut Top 2000 damit Too Lost in

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1: Was geht ab? Ich hoffe, ihr seid schon ready fürs Wochenende. Wir starten hier rein mit euren Lieblings-2000ern. The Course hier gleich mit dabei. Taylor Swift und jetzt Outkast mit Miss Jackson. Ich bin Sophia, hello.

feiern mit euch zusammen hier bei Absolut Top 2000er eure Lieblingssongs aus der geilsten Zeit. Die Songs, zu denen wir gefeiert, gelitten, uns verliebt und manchmal auch einfach komplett die Kontrolle auf der Tanzfläche verloren haben. Gigi D'Agostino ist so ein Song mit L'Amour Toujours. Der gehört einfach in die Kategorie 2000er. Eine Hymne auf die Liebe und irgendwie auch auf dieses, ja, 2000er-Gefühl, ne? Bei dem alles ein bisschen größer, dramatischer und emotionaler sein durfte.

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9: Es ist 12 Uhr.
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11: Im Studio Anna Löwer. Der Friedensnobelpreis geht in diesem Jahr an die Südafrikanerin Navi Pillay. Die 85-Jährige wird für ihren Einsatz für Frieden und Völkerrecht geehrt, heißt es vom Nobelpreiskomitee. Die Juristin aus Südafrika war unter anderem Richterin am Internationalen Strafgerichtshof. Warum ist die Waffenkontrolle bei einem Mann in der Bayerischen Oberpfalz so derart eskaliert? Die Ermittlungen dazu laufen. Der Mann hatte gestern zwei Behördenmitarbeiter bei einem Hausbesuch erschossen, sich danach verschanzt. In der Nacht wurde er überwältigt und festgenommen. Verpflichtende Sprachtests für alle Vierjährigen in Kitas. Das sieht ein neues Kita-Gesetz vor und das ist heute zum ersten Mal Thema im Bundestag. Nach den Tests sollen Kinder mit Problemen genau gefördert werden, damit sie beim Start in die Schule

0: keine Probleme haben. Der Geburtstagsbesuch von Altkanzler Gerhard Schröder bei Wladimir Putin stößt auf scharfe Kritik. CDU-Generalsekretärin Hoppermann schreibt zum Beispiel bei X: Scham ist kaum noch ein Ausdruck. Während Schröder mit Putin gefeiert habe, seien in der Ukraine Kinder durch russische Angriffe gestorben.
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3: Ich bin Sophia, wünsche euch eine schöne Mittagspause. Es ist Freitag, Leute, wir haben es bald ins Wochenende geschafft. Lasst es euch schmecken, wir rocken hier zusammen den Freitagmittag jetzt mit Justin Timberlake und Rock Your Body.

0: Eine Nummer führt euch hier direkt ins absolut Top 2000er Studio. Die 0160 800 700 und die 5, die Nummer gibt's auch nochmal zum Abspeichern in der kostenlosen Absolut Radio App. Und ich freue mich jedes Mal, wenn da so liebe Nachrichten reinkommen, wie von Joshua aus Landsberg am Lech in Bayern.
1: Ich finde bei eurem Sender vor allem cool, dass ihr Abwechslung bringt. Ihr bringt viele Songs aus den Jahren 2010ern, sowohl aber auch aus den 2000ern. Und diese Mischung, die macht's einfach. Wenn das einfach Top-Songs sind, dann ist einfach das eine richtig gute Playlist. Und das gefällt mir bei eurem Sender einfach.
0: Die Mischung macht's, die Mischung aus. Dorffest, Party im Keller und das ganz große Drama, oder? Absolut Top 2000er hier mit Kings of Leon, Sex on Fire. Hey,

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13: Euer Millennial Safe Space spricht hier. Ich bin Sophia, schön, dass ihr mit dabei seid. Wir verbringen hier zusammen die Mittagspause. Mit dabei ist hier gleich Westlife, Usher. Und jetzt rocken wir mit Pink und You and Your Hand. 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
1: Absolut top ist hier. Ich bin Sophia und wir feiern mit euch zusammen eure Lieblings-2000er. Und der nächste Song, der durfte auf keiner Kellerparty und auf keinem Stadtfest fehlen. 2007 kam Hammer von Culture Candela raus und irgendwie kannte auch jeder die Lyrics, oder? Dieser Mix aus Reggae, Dancehall und Pop, dazu dieser Berliner Slang, da hatten alle Bock drauf. Absolut top 2000er mit Culture Candela und Hammer.
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2: Es ist 13 Uhr.
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8: Im Studio Anna Löwer. Die südafrikanische Juristin Navi Pillay wird dieses Jahr mit dem Friedensnobelpreis ausgezeichnet. Sie habe maßgeblich dazu beigetragen, Kriegsverbrechen strafrechtlich zu verfolgen, so das Komitee. Die 85-Jährige war unter anderem Richterin am Internationalen Strafgerichtshof. Warum ist die Waffenkontrolle bei einem Mann in der Bayerischen Oberpfalz so derart eskaliert? Die Ermittlungen dazu laufen. Der Mann hatte gestern zwei Behördenmitarbeiter bei einem Hausbesuch erschossen, sich danach verschanzt. In der Nacht wurde er überwältigt und festgenommen. Der Geburtstagsbesuch von Altkanzler Gerhard Schröder bei Wladimir Putin stößt auf scharfe Kritik. CDU-Generalsekretärin Hoppermann schreibt zum Beispiel bei X: Scham ist kaum noch ein Ausdruck. Während Schröder mit Putin gefeiert habe, seien in der Ukraine Kinder durch russische Angriffe gestorben. Nach der Länderspielpause rollt ab heute wieder der Ball in der Bundesliga. Als erstes empfängt Tabellenführer Borussia Dortmund Werder Bremen. Der BVB ist als einziges Team bisher noch ohne Punktverlust. Anstoß ist um 20.30 Uhr.
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9: Wir gehen steil in Richtung Freitagnachmittag. Ich bin Sophia, schön, dass ihr hier am Start seid. Girl Power gleich von den Destiny's Child. Sigma ist mit dabei und jetzt Katy Perry mit I Kissed a Girl. Es wird hot.
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Zurück in die frühen 2000er. Hier war absolut top 2000er und da durfte einer natürlich nicht fehlen. Robbie Williams, der konnte Anfang der 2000er den großen Entertainer geben, aber bei Come Undone, den ich jetzt für euch habe, zeigt er eine ganz andere Seite. Der Song, der handelt von Selbstzweifeln, einer komplizierten Beziehung und dem Gefühl, emotional langsam auseinanderzufallen. Und genau das macht ihn so besonders, ne? Hinter dem charmanten Robbie steckt hier ziemlich viel Chaos. Come Undone hier bei Absolut Top 2000er. So

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2: Yes, hier gibt's eure Lieblings-2000er. Wir feiern das geilste Jahrzehnt ever. Gleich hier mit Christina Milan, Madkin sind mit dabei und jetzt die Jungs von NSYNC mit Bye Bye Bye. Ich bin Sophia, schönen Freitag.

0: Leute, kennt ihr das Gefühl, ne? Vor allem jetzt so Richtung Jahresende kann man ja vorsichtig am 9. Oktober sagen. Eigentlich läuft alles und trotzdem fragt ihr euch plötzlich, bin ich überhaupt da, wo ich sein will? Genau darum geht's bei Stop and Stare, einem wunderschönen Song von OneRepublic aus dem Jahr 2007. Da kam der Song raus, kurz nach ihrem riesigen Durchbruch mit Apologize. Und statt Party gibt's hier ganz große Gefühle und ein bisschen Lebenskrise. Absolut top, 2000er ist hier. Mit mir Sophia.
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9: Es ist 14 Uhr.
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11: Im Studio Eva Maria Wölfel. Die südafrikanische Juristin Navi Pillay wird dieses Jahr mit dem Friedensnobelpreis ausgezeichnet. Sie habe maßgeblich dazu beigetragen, Kriegsverbrechen strafrechtlich zu verfolgen, so das Komitee. Die 85-Jährige war unter anderem Richterin am Internationalen Strafgerichtshof. Schande, unmoralisch, Deutschlands frechster Rentner. In Deutschland hagelt es Kritik, nachdem Altkanzler Schröder Russlands Präsidenten Putin zu dessen Geburtstag besucht hat. Der Kreml hatte Bilder von Schröders Trip nach Moskau veröffentlicht. Warum ist die Waffenkontrolle bei einem Mann in der bayerischen Oberpfalz so derart eskaliert? Die Ermittlungen dazu laufen. Der Mann hatte gestern zwei Behördenmitarbeiter bei einem Hausbesuch erschossen und sich danach verschanzt. In der Nacht wurde er überwältigt und festgenommen. Die bildungspolitische Weichenstellung in dieser Legislatur. So hat Karin Prien ihr neues Kita-Gesetz bezeichnet. Das war heute zum ersten Mal Thema im Bundestag und soll bundesweit einheitliche Vorgaben für Kitas machen. Dazu gehören Sprachtests für alle Vierjährigen.
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12: Selbst im Oktober lassen wir uns den Sommer nicht nehmen. Gleich gibt's den Sommerhit aus dem Jahr 2009. Emiliana Torini mit Jungle Drum. Jason Derulo ist mit dabei. Und jetzt Guru Joss Brocheck mit Infinity 2008. Ich bin Sophia, hi.

Ich hoffe sehr, ihr habt heute einen richtig guten Tag, weil, I mean, es ist Freitag, ihr seid ja bei Absolut Top 2000 da, ihr feiert mit uns eure Lieblingssongs von damals, aber ihr kennt solche Tage, ne, an denen einfach alles schief läuft, der Kaffee kippt um, ihr verpasst den Bus und dann kommt noch der falsche Song im Radio, was bei uns natürlich niemals passieren würde. Genau für solche Tage hat Daniel Powder 2005 den passenden Song rausgehauen, Bad Day. Und das Schöne dran ist, es ist eben nur ein schlechter Tag, nicht gleich ein schlechtes Leben. Bei euch läuft, wie gesagt, hoffentlich alles rund heute. Hier ist Absolut Top 2000 da. Mit mir Sophia.

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14: Ryan Tedder, den kennt er von One Republic, der ist ja nämlich Frontmann, aber er steckt auch hinter Leona Lewis' Bleeding Love, hat er mitgeschrieben. Und damit zeigt sich mal wieder, der Mann kann nicht nur selbst Songs singen, sondern auch welche für andere schreiben. Leona Lewis jetzt hier mit Bleeding Love. Ich bin Sophia, hey.
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0: 1000 allein, die 0160 800 700 und die 5. Der Dennis aus Hannover hat sich reingemeldet.
1: Hallo zusammen, ich sitze gerade im Auto auf dem Weg von Hamburg nach München, einmal quer durchs ganze Land und freue mich über einen Klassiker nach dem anderen bei Absolut Top 2000. Vielen, vielen Dank für die coole Musikauswahl. Ihr seid ein super Team, macht weiter so. Ich wünsche euch noch einen ganz schönen Tag.
0: Dennis, dir auch einen schönen Tag. Komm gut an und rock den jetzt bitte zusammen mit uns. Kelly Clarkson, Behind These Hazel Eyes, hier bei Absolut Top 2000.

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6: Es ist 15 Uhr.
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8: Im Studio Eva Maria Wölfel. Der Friedensnobelpreis geht in diesem Jahr an die Südafrikanerin Navi Pillay. Die 85-Jährige wird für ihren Einsatz für Frieden und Völkerrecht geehrt, heißt es vom Nobelpreiskomitee. Die Juristin aus Südafrika war unter anderem Richterin am Internationalen Strafgerichtshof. Der Geburtstagsbesuch von Altkanzler Schröder beim Kreml-Chef Putin stößt auf scharfe Kritik. CDU-Generalsekretärin Hoppermann schreibt zum Beispiel bei X: Scham ist kaum noch ein Ausdruck. Während Schröder mit Putin gefeiert habe, seien in der Ukraine Kinder durch russische Angriffe gestorben. Wer im Moment die Fahrerlaubnis macht, muss richtig tief in die Tasche greifen. Verkehrsminister Bilger hofft, dass der Führerschein durch die geplante Reform bis zu 1.000 Euro günstiger wird. Je nach Region kann es da Unterschiede geben, sagte Bilger bei Welt TV. Nach der Länderspielpause rollt ab heute wieder der Ball in der Bundesliga. Als erstes empfängt Tabellenführer Borussia Dortmund Werder Bremen. Der BVB ist als einziges Team bisher noch ohne Punktverlust. Anstoß ist um 20.30 Uhr.
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2: 15 Uhr an diesem Freitag. Es ist endlich Wochenende. Haben wir uns verdient. Genauso wie gute Musik gibt's gleich von Eminem. Den Anfang macht jetzt unsere Pop-Queen Lady Gaga mit ihrem Banger Pokerface. Und ich bin's, Jale. Hi.

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Kennt ihr das auch, dass ihr nach dem Urlaub manchmal gefühlt direkt wieder einen machen müsstet? Also so einen Urlaub vom Urlaub bräuchtet? Geht laut einer neuen YouGov-Umfrage wohl vielen so in Deutschland, weil 67% haben angegeben, sich nach einer Reise nicht so wirklich erholt zu fühlen. Und da gibt's jetzt was Neues gegen. Ein Reisebüro für Introvertierte. Ja, The Introvert Travel Agency nennt sich das Ganze, kommt aus Schweden und plant eben Trips mit wenig Interaktion mit anderen. An eher abgelegenen, sehr erholenden Orten. Und ich finde das richtig cool. Gibt's online oder auch in Berlin jetzt als Pop-Up-Store. Und auch unser nächster Künstler hier, Eminem, der würde das richtig feiern. Der ist nämlich wohl absolut introvertiert und schließt sich gern ins Studio ein, um das zu machen, was er am besten kann, rappen. Hier ist er für euch mit einem Track, der inzwischen 26 Jahre alt ist, aber immer noch Gänsehaut macht. Hier auf absolut Top 2000er Eminem mit Stan.

Manchmal erfährt man erst durch andere, wer man selbst wirklich ist. Kennt ihr das vielleicht auch? Ich habe so eine Freundin, die zeigt mir immer, wer ich sein will. Also vielleicht ist sie einfach eine Inspiration für mich, vielleicht ist sie auch einfach nur brutal ehrlich und damit ein Spiegel. Und wenn ihr auch so eine Person in eurem Leben habt, dann denkt doch vielleicht jetzt an sie, widmet ihr diesen Song, weil da geht's genau darum. Nickelback

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10: Halb vier an diesem Freitag, ich bin's Jale und begrüße das Wochenende mit euch, gleich mit Mary J. Blige. Und jetzt gibt's erstmal unsere kolumbianische Popqueen Shakira mit ihrem Banger Whenever, Wherever. Wir tanzen alle, oder?
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Leute, ich bin schockiert. Ich habe mir gerade meine Durchschnittsbildschirmzeit angeguckt. 4,5 Stunden. Jeden Tag. Kein Wunder, dass mein Kopf so raucht. Die WHO empfiehlt ja 2 bis 3 Stunden maximal. Vielleicht ein Ziel für nächste Woche, oder? Einfach an Zeiten denken, wo es überhaupt noch gar kein Handy gab. Ohne Smartphone, ohne Instagram, ohne TikTok. Oh mein Gott, was das für eine Zeit gewesen sein muss. Wir können es uns nur ein bisschen vorstellen. Jetzt hier zum Banger von Mary J. Blige. Auf absolut top 2000er, die beste Zeit. Family Affair, jetzt

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sag's immer wieder, die schlimmsten Situationen holen das Beste aus dem Leben raus. Weil wer hätte gedacht, dass ein Krankenhausaufenthalt einmal diesen Weltbanger kreieren würde? Sherman Kelly lag im Krankenhaus, als er diesen Song geschrieben hat, weil er von einer gewaltfreien, harmonischen Welt geträumt hat. Und das sagt dieser Song, Dancing in the Moonlight, jetzt auf absolut Top 2000er.

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9: Es ist 16 Uhr.
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10: Im Studio Eva Maria Wölfel. Die südafrikanische Juristin Navi Pillay wird dieses Jahr mit dem Friedensnobelpreis ausgezeichnet. Sie habe maßgeblich dazu beigetragen, Kriegsverbrechen strafrechtlich zu verfolgen, so das Komitee. Die 85-Jährige war unter anderem Richterin am Internationalen Strafgerichtshof. Im besten Fall wird der Führerschein durch die geplante Reform bis zu 1.000 Euro günstiger. Je nach Region kann es aber Unterschiede geben, so Verkehrsminister Bilger im Weltinterview. Die Reform soll Anfang nächsten Jahres in Kraft treten. Geplant sind etwa weniger Pflichtfahrstunden. Schande, unmoralisch, Deutschlands frechster Rentner. In Deutschland hagelt es Kritik, nachdem Altkanzler Schröder Russlands Präsidenten Putin zu dessen Geburtstag besucht hat. Der Kreml hatte Bilder von Schröders Trip nach Moskau veröffentlicht. In den kommenden Jahren will die Deutsche Bahn deutlich weniger wichtige Strecken sanieren. 13 Strecken sollen bis 2031 auf Vordermann gebracht werden. Eigentlich sollten es mal 21 sein. Dieser Schritt soll die Sanierung effizienter und verlässlicher machen, so Bahnchefin Palla.
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11: Freitag, 16 Uhr, für alle, die noch am Ackern sind. Das Wochenende ist zum Greifen nah, Freunde, ihr habt es fast geschafft. Leona Luis begleitet euch gleich smooth rein. Den Anfang macht unsere Popqueen Rihanna und gibt uns das Wochenendsmotto vor. Please don't stop the music.

sieht also Kunst aus? Habe ich damals als Teenagerin gedacht, als ich das erste Mal so ein Musikvideo von Leona Lewis gesehen habe. Ne? So diese schwarz-weißen Bilder, wie sie sich bewegt, so elegant. Das war eine riesen Inspiration für mich und ist es immer noch, weil die Message vom Song stimmt auch. Alles wird mit der Zeit besser. Hier auf Absolut Top 2000er ist sie mit Better in Time.

0: Kollege Ivo bricht heute mal ein bisschen mit Mädchen- und Jungs-Klischees und gibt euch eine kleine Inspo für den Freitagabend auf der Couch.
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3: Als wäre es gestern gewesen, ich laufe zu meinem Bruder ins Zimmer und sag: Was schaust du denn da? Ist das nicht voll was für Mädchen? Und er so: Nee, schau mal 15 Minuten mit, es ist super geil. Und wie? OC California, ich war direkt hooked. Nach 5 Minuten bin ich rüber in mein Zimmer, hab Staffel 1 ins Laufwerk reingehauen und von vorne angefangen.
4: Wer bist du denn?
5: Ich hab ein Auto geklaut und zu Schrott gefahren. Und dann hat meine Mom mich rausgeworfen, da hat Mr. Cohn mich aufgenommen.
3: Das klingt nach unserer Jugend und viel Drama. Und trotzdem wollte man doch nichts mehr als da leben und live dabei sein.
4: Ich will diesen Jungen nicht mehr in meinem Haus haben.
6: Was hältst du von Newport?
5: Ich krieg hier weniger Ärger als da, wo ich herkomme.
6: Du hast keine Ahnung.
3: 6. Oktober 2004 ging's los auf Pro7. Der Nachmittag war geblockt, also für alle anderen. Ich war ja Spätzünder, aber war nach 2 Wochen mit allen 20 DVDs der ersten 3 Staffeln durch.
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1: Pink war der Grund, warum sich meine beste Freundin damals mit 13, ihr müsst euch vorstellen, das waren ganz andere Zeiten, die Haare komplett abrasiert hat. Ja, sah richtig aus wie eine Baddie. Und damit schönen Freitagnachmittag. 16:30 haben wir es und jetzt gibt's auch Pink hier für uns mit

0: Ich war auf einem Date und wurde gefragt, warum ich so einen Y2K-Style habe, wenn ich ja eigentlich Gen Z bin. Und ich war leider nicht so schlagfertig wie unsere Hörerin Lilia.
1: Ich finde es einfach cool. Ich mag den Style von den 2000ern einfach. Und die Lieder sind einfach cool.
0: Ja, die hat es ganz krass simpel auf den Punkt gebracht. 2000er, beste Zeit. Und das feiern wir natürlich hier auf absolut Top 2000er jeden Tag. Jetzt mit Texas Lightning, No, No, Never.

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Kleine Warnung an euch und eure Mitmenschen, hier kommt ein Ohrwurm auf euch zu und ihr werdet wahrscheinlich den ganzen Freitag mit Tell Me Why nerven. Ach, ein Banger. Train, Drops of Jupiter jetzt auf absolut top 2000er.

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4: Es ist 17 Uhr.
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6: Im Studio Eva Maria Wölfel. Wer im Moment die Fahrerlaubnis macht, muss richtig tief in die Tasche greifen. Verkehrsminister Bilger hofft, dass der Führerschein durch die geplante Reform bis zu 1.000 Euro günstiger wird. Je nach Region kann es da Unterschiede geben, sagte Bilger bei Welt TV. Es geht voran bei der Regierungsbildung in Mecklenburg-Vorpommern. SPD, Linke und Grüne wollen in Koalitionsgespräche gehen. Die AfD hatte die Landtagswahl im September zwar gewonnen, mit der Partei will aber niemand gemeinsam regieren. Der Friedensnobelpreis geht in diesem Jahr an die Südafrikanerin Navi Pillay. Die 85-Jährige wird für ihren Einsatz für Frieden und Völkerrecht geehrt, heißt es vom Nobelpreiskomitee. Die Juristin aus Südafrika war unter anderem Richterin am Internationalen Strafgerichtshof. Die Rentenreform lässt wohl länger auf sich warten als geplant. Kanzler Merz geht in der Bild davon aus, dass sie bis zum Frühling steht. Ursprünglich sollte alles bis Jahresende durch sein. Vor allem bei der sogenannten Rente mit 63 gibt es noch Streit innerhalb der Regierung.
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1: Freitag, 17 Uhr, bedeutet, es ist offiziell Wochenende. Gleich mit Alize und jetzt fasst Carrie Hilson ganz gut zusammen, wie ich dazu so stehe. I Like gibt's jetzt für euch und ich bin's, Jale, hi.

Verführung und Sinnlichkeit tragen einen Namen und der heißt Lolita. Also falls euch irgendjemand so nennt, nehmt's als Kompliment. Das heißt einfach, ihr seid hot. Das hat seinen Ursprung aus einem Roman von 1955.

von Wladimir Nabokov. Lolita war so der Charakter, der verführt, der alle in einen Bann reißt. Und da hat sich auch unsere französische Popqueen Alizé dran bedient und diesen Banger rausgebracht. Moi, Lolita. Perfektes Motto für den Freitag. Auch wenn ihr zu Hause alleine seid, könnt ihr euch ja sexy fühlen. Hier auf Absolut Top 2000er.

Das geht jetzt an alle meine Mädels da draußen. Liebe sollte niemals schwierig sein. Ihr solltet nicht kämpfen müssen. Also wenn euch ein Mann vergöttert, auf Händen trägt, dann lasst ihn. Das hat auch R&B-Star Mario schon vor 22 Jahren verstanden, als er diesen Song aufgenommen hat. Deswegen schwelgen wir jetzt alle in Erinnerung an irgendjemanden. Vielleicht ist er auch noch aktuell. Jetzt hier auf absolut Top 2000er. Let me love you.

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18: Freitag 17:30, wir eröffnen das Wochenende mit Kanye West gleich. Und jetzt der Go-To-Cry-in-the-Car-Song meines Lebens, Natasha Bedingfield mit Unwritten. Und ich bin's, Jale, hi.

Kennt ihr noch Yu-Gi-Oh! Karten? Die sind für mich einfach die 2000er. Mein Gott, was habe ich gedealt in den Pausen mit denen, ja, mit den Jungs immer auf den Tischtennisplatten so verhandelt. Und ich habe damals meine Lieblingskarte legit gegen ein Kinder Bueno getauscht. Oh, ich bin richtig, richtig sauer, was die jetzt wohl wert wäre. Naja, ich denke trotzdem gern zurück an die Zeit, da lief bei uns im Hort damals auch immer dieser Track hier von Kanye West, Stronger. Oh, ich habe mich so, so cool gefühlt und ehrlich gesagt tue ich das immer noch. Wir können uns hier alle ein bisschen cool fühlen, auf dem Freitagabend, beim Fertigmachen oder wo auch immer es für euch hingeht. Absolut Top 2000ers an mit Stronger.

Ob auch ein Weltstar wie Alicia Keys mal auf einer Parkbank saß mit einer Gänseblume in der Hand und dann so die Blätter einzeln abgerupft hat nach dem Motto he loves me not. Das frage ich mich gerade, weil ihr Song suggeriert das so ein bisschen, ne? Sie verliebt sich immer wieder und dann doch nicht. Kennen wir alle. Wobei, ganz ehrlich, mein Liebesleben gerade eher einer Pusteblume gleicht. Puff und weg. Naja, wir bleiben trotzdem zu Fallen von Alicia Keys hier auf absolut Top 2000er.

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2: Es ist 18 Uhr.
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4: Im Studio Eva Maria Wölfel. Im besten Fall wird der Führerschein durch die geplante Reform bis zu 1.000 Euro günstiger. Je nach Region kann es aber Unterschiede geben, so Verkehrsminister Bilger im Weltinterview. Die Reform soll Anfang nächsten Jahres in Kraft treten. Geplant sind etwa weniger Pflichtfahrstunden. Die Deutsche Bahn speckt bei ihrer Streckensanierung in den nächsten Jahren ab. Bis 2031 sollen deutlich weniger wichtige Strecken auf Vordermann gebracht werden, als eigentlich geplant. 13 statt 21 sollen es sein, so die Bahn. Die anderen Bauarbeiten werden nach hinten geschoben. Die südafrikanische Juristin Navi Pillay wird dieses Jahr mit dem Friedensnobelpreis ausgezeichnet. Sie habe maßgeblich dazu beigetragen, Kriegsverbrechen strafrechtlich zu verfolgen, so das Komitee. Die 85-Jährige war unter anderem Richterin am Internationalen Strafgerichtshof. Die XXL-Länderspielpause ist vorbei. Heute geht die Bundesliga wieder los. Zum Start des 5. Spieltags ist gleich Tabellenführer Borussia Dortmund gefordert. Gegen Bremen will der BVB seine Siegesserie fortsetzen. Los geht's um 20.30 Uhr.
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5: Spätestens jetzt sind hoffentlich alle von uns schön im Feierabend. 18 Uhr an diesem Freitag gleich mit MGMT. Und jetzt drücken die Sugar Babes für uns schon mal den Knopf des Wochenendes. Push the button. Hier, ich bin's, Jale. Hi.

Nicht nur die Musik aus den 2000ern, sondern auch die Filme sind die besten, oder? Ich meine, ja, nach 20 Jahren einen zweiten Teil von Der Teufel

Prada rauszubringen, ist aufregend. Aber nichts kommt ans Original aus 2006 ran, oder? Und Fun Fact, die Hauptdarstellerin, Hollywood-Schauspielerin Anne Hathaway, die ist riesen MGMT-Fan. Die hören wir jetzt mit ihrem Durchbruch-Hit. Kids hier auf absolut Top 2.

0: Okay, Freunde, hier kommt jetzt eine Business-Idee für euch. Eine 2000er Fahrschule. Ja, da hat man dann einfach die besten und glücklichsten Fahrstunden.
1: Ich bin beruflich Fahrlehrerin und ihr seid ein Top-Sender. Da ja alles von 2000 bis jetzt kommt, habe ich die beste Musik. Die Fahrschüler haben auch ihre beste Musik und alle sind glücklich.
0: Sagt Hörerin Franzi aus Magdeburg und ich sage, hört der Frau zu. Und bitte nicht nur, was die Musik betrifft, sondern auch, was die Preise betrifft. Ist ja inzwischen unbezahlbar, so ein Führerschein. Und alle, die den in den 2000ern gemacht haben, wissen, wie verhältnismäßig wenig sie dafür ausgegeben haben. Oh, schnell zurückversetzen in diese wundervolle Zeit. Jetzt hier mit Blink 182. All the small things auf absolut top.

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9: 6:30 an diesem Freitag, ob ihr zu Hause bleibt oder ausgeht. Beyoncé macht immer gute Laune. Gibt's gleich jetzt noch eine rhythmisch begabte Tanz-Queen, Jennifer Lopez mit Let's Get Loud. Das ist doch unser Motto hier.

haben niemanden, der eifersüchtig werden könnte, dem wir uns irgendwie erklären müssen. Ja, und Beyoncé erinnert mich jedes Mal daran, dass es doch ganz gut ist, Single zu sein, weil irgendwie man kann mehr erleben. Oder liege ich da falsch? Auf jeden Fall gibt's jetzt die Single-Hymne hier auf Absolut Top.

Ihr Lieben, happy Weekend und einen fantastischen Freitagabend. Ob ihr steil geht oder zu Hause bleibt, ich hoffe, ihr habt die beste Zeit. Ich verabschiede mich mit dem Freitagabend-Banger, den man eigentlich so spielen kann. Erinnert mich sofort an meine Jugenddisco-Zeit. Hier Edward Meyer und Vika Gigolina mit Stereo Love auf absolut Top 2000er.

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2: Es ist 19 Uhr.
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10: Im Studio Eva Maria Wölfel. Viele süße Getränke werden wohl in Zukunft teurer. Wie die Bild schreibt, haben sich Union und SPD bei der Zuckersteuer geeinigt. Die soll ab Juli nächsten Jahres kommen und für Unternehmen gelten, die über 70.000 Liter pro Jahr abfüllen, wie Coca-Cola oder auch Pepsi. Die Vereinten Nationen sehen in dem Friedensnobelpreis

0: Das ist für die Juristin Navi Pillay ein starkes Signal für die Menschenrechte. Die 85-Jährige war Richterin am Internationalen Strafgerichtshof. Den hat US-Präsident Trump schon länger im Visier. Kurz nach der Auszeichnung kündigten die USA Sanktionen gegen das Gericht an. Schande, unmoralisch, Deutschlands frechster Rentner. In Deutschland hagelt es Kritik, nachdem Altkanzler Schröder Russlands Präsidenten Putin zu dessen Geburtstag besucht hat. Der Kreml hatte Bilder von Schröders Trip nach Moskau veröffentlicht. Die bildungspolitische Weichenstellung in dieser Legislatur. So hat Karin Prien ihr neues Kita-Gesetz bezeichnet. Das war heute zum ersten Mal Thema im Bundestag und soll bundesweit einheitliche Vorgaben für Kitas machen. Dazu gehören Sprachtests für alle Vierjährigen.
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2: Es ist 20 Uhr.
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3: Im Studio Eva Maria Wölfel. Der Zoff von Union und SPD um die Zuckersteuer ist offenbar vom Tisch. Wie die Bild schreibt, hat sich die Koalition auf einen Kompromiss geeinigt. Die Steuer soll nur für große Getränkehersteller gelten. Bedeutet für uns, deren gezuckerte Getränke dürften teurer werden. Die US-Regierung sorgt mal wieder für Furore. Sie hat Sanktionen gegen den Internationalen Strafgerichtshof angekündigt und das kurz nach dem Friedensnobelpreis für die ehemalige Richterin Navi Pillay. Amnesty International warf US-Präsident Trump vor, das Gericht zerstören zu wollen. Wer im Moment die Fahrerlaubnis macht, muss richtig tief in die Tasche greifen. Verkehrsminister Bilger hofft, dass der Führerschein durch die geplante Reform bis zu 1.000 Euro günstiger wird. Je nach Region kann es da Unterschiede geben, sagte Bilger bei Welt TV. Nach der Länderspielpause rollt ab heute wieder der Ball in der Bundesliga. Als erstes empfängt Tabellenführer Borussia Dortmund Werder Bremen. Der BVB ist als einziges Team bisher noch ohne Punktverlust. Anstoß ist um 20.30 Uhr.
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1: 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Es ist 21 Uhr.
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2: Im Studio Eva-Maria Wölfel. Viele süße Getränke werden wohl in Zukunft teurer. Wie die Bild schreibt, haben sich Union und SPD bei der Zuckersteuer geeinigt. Die soll ab Juli nächsten Jahres kommen und für Unternehmen gelten, die über 70.000 Liter pro Jahr abfüllen, wie Coca-Cola oder auch Pepsi. Der Co-Pilot der Fly-Dubai-Maschine hat wohl einen Anschlag auf den Flughafen in Tel Aviv geplant. Ermittler der Vereinigten Arabischen Emirate sind sich sicher, dass das Flugzeug in Israel abstürzen sollte. Der 29-Jährige hatte den Piloten mit einer Axt angegriffen, Passagiere überwältigten ihn. Die Deutsche Bahn speckt bei ihrer Streckensanierung in den nächsten Jahren ab. Bis 2031 sollen deutlich weniger wichtige Strecken auf Vordermann gebracht werden, als eigentlich geplant. 13 statt 21 sollen es sein, so die Bahn. Die anderen Bauarbeiten werden nach hinten geschoben. Der Friedensnobelpreis geht in diesem Jahr an die Südafrikanerin Navi Pillay. Die 85-Jährige wird für ihren Einsatz für Frieden und Völkerrecht geehrt, heißt es vom Nobelpreiskomitee. Die Juristin aus Südafrika war unter anderem Richterin am Internationalen Strafgerichtshof.
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2: Es ist 22 Uhr.
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3: Im Studio Imme Kasten. Viele süße Getränke werden wohl in Zukunft teurer. Wie die Bild berichtet, haben sich Union und SPD bei der Zuckersteuer geeinigt. Die soll ab Juli nächsten Jahres kommen und für Unternehmen gelten, die über 70.000 Liter pro Jahr abfüllen, wie etwa Coca-Cola oder auch Pepsi. Der Co-Pilot der Fly-Dubai-Maschine hat wohl einen Anschlag auf den Flughafen in Tel Aviv geplant. Ermittler der Vereinigten Arabischen Emirate sind sich sicher, dass das Flugzeug in Israel abstürzen sollte. Der 29-Jährige hatte den Piloten mit einer Axt angegriffen, Passagiere überwältigten ihn. Die Vereinten Nationen sehen in dem Friedensnobelpreis für die Juristin Navi Pillay ein starkes Signal für die Menschenrechte. Die 85-Jährige war Richterin am Internationalen Strafgerichtshof. Den hatte US-Präsident Trump schon länger im Visier.

0: Kurz nach der Auszeichnung kündigten die USA Sanktionen gegen das Gerecht an. Es geht voran bei der Regierungsbildung in Mecklenburg-Vorpommern. SPD, Linke und Grüne wollen in Koalitionsgespräche gehen. Die AfD hatte die Landtagswahl im September zwar gewonnen, mit der Partei will aber niemand gemeinsam regieren.
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3: 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Es ist 23 Uhr.
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6: Im Studio Imme Kasten. Russland soll wieder Diesel in großem Stil liefern, auch in die USA. US-Präsident Trump hat nach eigenen Angaben mit Kreml-Chef Putin vereinbart, zunächst mehr als 300.000 Tonnen Diesel für die USA und den Weltmarkt bereitzustellen. Damit sollen die Preise sinken. Der Zoff von Union und SPD um die Zuckersteuer ist offenbar vom Tisch, wie die Bild berichtet. Hat sich die Koalition auf einen Kompromiss geeinigt. Die Steuer soll nur für große Getränkehersteller gelten. Bedeutet für uns, deren gezuckerte Getränke dürften teurer werden. Die Vereinten Nationen sehen in dem Friedensnobelpreis für die Juristin Navi Pillay ein starkes Signal für die Menschenrechte. Die 85-Jährige war Richterin am Internationalen Strafgerichtshof. Den hatte US-Präsident Trump schon länger im Visier. Kurz nach der Auszeichnung kündigten die USA Sanktionen gegen das Gericht an. In der ersten Partie nach der Länderspielpause in der Fußball-Bundesliga hat es keinen Sieger gegeben. Borussia Dortmund und Werder Bremen trennten sich am Abend 2:2.
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2: Es ist 0 Uhr.
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3: Im Studio Imme Kasten. Russland soll wieder Diesel in großem Stil liefern, auch in die USA. US-Präsident Trump hat nach eigenen Angaben mit Kreml-Chef Putin vereinbart, zunächst mehr als 300.000 Tonnen Diesel für die USA und den Weltmarkt bereitzustellen. Damit sollen die Preise sinken. Der Co-Pilot der Fly-Dubai-Maschine hat wohl einen Anschlag auf den Flughafen in Tel Aviv geplant. Ermittler der Vereinigten Arabischen Emirate sind sich sicher, dass das Flugzeug in Israel abstürzen sollte. Der 29-Jährige hatte den Piloten mit einer Axt angegriffen, Passagiere überwältigten ihn. Der Zoff von Union und SPD um die Zuckersteuer ist offenbar vom Tisch, wie die Bild berichtet. Hat sich die Koalition auf einen Kompromiss geeinigt. Die Steuer soll nur für große Getränkehersteller gelten. Bedeutet für uns, deren gezuckerte Getränke dürften teurer werden. In der ersten Partie nach der Länderspielpause in der Fußball-Bundesliga hat es keinen Sieger gegeben. Borussia Dortmund und Werder Bremen trennten sich am Abend 2:2.
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2: 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Es ist 1 Uhr.
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5: Im Studio Imme Kasten. Russland soll wieder Diesel in großem Stil liefern, auch in die USA. US-Präsident Trump hat nach eigenen Angaben mit Kreml-Chef Putin vereinbart, zunächst mehr als 300.000 Tonnen Diesel für die USA und den Weltmarkt bereitzustellen. Damit sollen die Preise sinken. Es geht voran bei der Regierungsbildung in Mecklenburg-Vorpommern. SPD, Linke und Grüne wollen in Koalitionsgespräche gehen. Die AfD hatte die Landtagswahl im September zwar gewonnen, mit der Partei will aber niemand gemeinsam regieren. Der Co-Pilot der Fly-Dubai-Maschine hat wohl einen Anschlag auf den Flughafen in Tel Aviv geplant. Ermittler der Vereinigten Arabischen Emirate sind sich sicher, dass das Flugzeug in Israel abstürzen sollte. Der 29-Jährige hatte den Piloten mit einer Axt angegriffen, Passagiere überwältigten ihn. In der ersten Partie nach der Länderspielpause in der Fußball-Bundesliga hat es keinen Sieger gegeben. Borussia Dortmund und Werder Bremen trennten sich am Abend 2:2.
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2: Es ist 2 Uhr.
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3: Im Studio Imme Kasten. Russland soll wieder Diesel in großem Stil liefern, auch in die USA. US-Präsident Trump hat nach eigenen Angaben mit Kreml-Chef Putin vereinbart, zunächst mehr als 300.000 Tonnen Diesel für die USA und den Weltmarkt bereitzustellen. Damit sollen die Preise sinken. Es geht voran bei der Regierungsbildung in Mecklenburg-Vorpommern. SPD, Linke und Grüne wollen in Koalitionsgespräche gehen. Die AfD hatte die Landtagswahl im September zwar gewonnen, mit der Partei will aber niemand gemeinsam regieren. Der Co-Pilot der Fly-Dubai-Maschine hat wohl einen Anschlag auf den Flughafen in Tel Aviv geplant. Ermittler der Vereinigten Arabischen Emirate sind sich sicher, dass das Flugzeug in Israel abstürzen sollte. Der 29-Jährige hatte den Piloten mit einer Axt angegriffen, Passagiere überwältigten ihn. In der ersten Partie nach der Länderspielpause in der Fußball-Bundesliga hat es keinen Sieger gegeben. Borussia Dortmund und Werder Bremen trennten sich am Abend 2:2.